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Du musst dir das Leben ergreifen. Du musst dir dem Schicksal anfühlen, das dein Land für dich gewählt hat. Du glaubst es, dein Schicksal für dich gewählt zu haben. Aber vergiss nicht,